0: Ärzte, Toten Hosen, die Richtung, da kann ich mitsingen und das ist toll und das gefällt mir am besten.
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1: Erik Grönwall, Bad Bones. Erik Grönwall ist nicht unbedingt der geläufigste Name unter allen Rocksängern. Dabei kann der Schwede bereits mit einer beeindruckenden Vita aufwarten. Erik hat 2009 eine schwedische TV-Castingshow gewonnen, war danach 10 Jahre Sänger der Band Heat, bevor er sich 2022 Skid Row angeschlossen hat. Gesundheitliche Probleme haben Erik dann leider gezwungen, die Band wieder zu verlassen. Jetzt ist Erik gesund und munter wieder am Start und liefert mit Bad Bones ein tolles Soloalbum ab, das musikalisch irgendwo zwischen Hard Rock, Classic Rock und einer kleinen Prise Hair Metal geortet ist. Spätestens jetzt haben alle Fans von Eriks alter Band Heat oder auch Kiss and Dynamite die Ohren gespitzt und das zu Recht. Bad Bones von Erik Grönwall ist das Album der Woche auf Rockantenne Hamburg. Und weiter geht's mit einem brandneuen Song daraus.

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5: Ich bin Hendrik Daum. Zu viel Zeit vorm Tablet oder dem Smartphone kann sich negativ auf die Entwicklung von Kindern auswirken. Darauf weisen Experten ja immer wieder hin. In der Welt am Sonntag bringt Bundesfamilienministerin Prien jetzt gesetzliche Regelungen für Eltern ins Spiel, die die Bildschirmzeit von kleinen Kindern verbindlich begrenzen sollen. Katrin Müller hat die Einzelheiten.
6: Bunte Figuren, lustige Sounds, kleine Kinder lieben das, sind mit den hektischen Bildern aber schnell überfordert. Nach Meinung von Familienministerin Prien sollten unter Dreijährige überhaupt keinen Kontakt zu digitalen Endgeräten haben. Der Staat sollte zwar nicht im Kinderzimmer hineinregieren, aber auch andere Pflichten von Eltern seien per Gesetz geregelt, etwa die gewaltfreie Erziehung, so Prien.
5: Der neue FDP-Vorsitzende Kubicki hat seine Partei aufgerufen, in Streitfragen offensiv Position zu beziehen und Gegenwind in Kauf zu nehmen. Der 74-Jährige kritisierte, dass der Debattenraum in Deutschland bei vielen Themen immer kleiner werde. Die FDP dürfe die Kritik an der Migrationspolitik oder der Klimapolitik aber nicht der AfD überlassen. Wegen der Brennersperrung waren ja Megastaus erwartet worden, doch die gab es nicht. Sowohl die Polizei als auch der ADAC waren davon ziemlich überrascht. Die Brennerautobahn war gestern ja stundenlang dicht, genauso wie sämtliche Nebenstrecken. Anwohner und Anwohnerinnen haben damit gegen die Verkehrsmassen demonstriert. Bei einer Kundgebung waren tausende Menschen dabei. Seit dem Abend ist die Brennerautobahn in beiden Richtungen wieder frei befahrbar. Paris Saint-Germain hat seinen Titel verteidigt und zum zweiten Mal in der Vereinsgeschichte die Fußball-Champions League gewonnen. Die Franzosen setzten sich im Finale von Budapest gegen den FC Arsenal mit 5:4 nach Elfmeterschießen durch.
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1: Erik Grönwall, Bad Bones. Erik Grönwall ist nicht unbedingt der geläufigste Name unter allen Rocksängern. Dabei kann der Schwede bereits mit einer beeindruckenden Vita aufwarten. Erik hat 2009 eine schwedische TV-Castingshow gewonnen, war danach 10 Jahre Sänger der Band Heat, bevor er sich 2022 Skid Row angeschlossen hat. Gesundheitliche Probleme haben Erik dann leider gezwungen, die Band wieder zu verlassen. Jetzt ist Erik gesund und munter wieder am Start und liefert mit Bad Bones ein tolles Soloalbum ab, das musikalisch irgendwo zwischen Hard Rock, Classic Rock und einer kleinen Prise Hair Metal geortet ist. Spätestens jetzt haben alle Fans von Eriks alter Band Heat oder auch Kiss and Dynamite die Ohren gespitzt und das zu Recht. Bad Bones von Erik Grönwall ist das Album der Woche auf Rockantenne Hamburg. Und weiter geht's mit einem brandneuen Song daraus.

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2: Ich bin Hendrik Daum. Einen schönen guten Morgen. Das BAföG, die Ausbildungsförderung für Studierende, wird wohl doch nicht erhöht. Bundesforschungsministerin Beer sagte den Funke-Medien, sie habe gehört, dass die Reform von den Regierungsfraktionen nicht mehr unterstützt werde. Beer äußerte Verständnis und verwies auf Kürzungen bei Pflegebedürftigen und beim Kindergeld. Außerdem, so Beer, sei es kein Drama, wenn Studierende neben ihrem Studium jobbten. Der neue FDP-Vorsitzende Kubicki hat eine Zusammenarbeit mit der AfD ausgeschlossen. Der 74-Jährige betonte, es werde keinerlei Kooperation geben. Man müsse aber den Leuten erklären, was im Programm der AfD stehe. Das sei, Zitat, Bullshit im wahrsten Wortsinn. Kubicki hatte sich zuvor auf dem Parteitag in Berlin in einer Kampfabstimmung gegen die Europaabgeordnete Strack-Zimmermann durchgesetzt. Er wurde mit knapp 60% zum Vorsitzenden gewählt. Bundesfamilienministerin Prien hat eine gesetzliche Begrenzung der Bildschirmzeit von Kindern ins Spiel gebracht. Der Welt am Sonntag sagte die CDU-Politikerin, Kinder unter 3 Jahren sollten überhaupt keinen Kontakt zu digitalen Endgeräten haben. Schon jetzt sehe man dramatische Folgen, wenn Kinder ständig am Bildschirm hingen. Titelverteidiger Paris Saint-Germain hat erneut die Fußball-Champions League gewonnen. Die Franzosen bezwangen im Finale in Budapest den FC Arsenal mit 4:3 im Elfmeterschießen. Philipp Detlefs.
3: Der Traum von Kai Havertz und dem FC Arsenal ist geplatzt. Und das, obwohl die Londoner im Finale einen Traumstart erwischten. Schon nach 6 Minuten traf der Nationalspieler zur Führung und Arsenal kontrollierte die Partie über weite Strecken. Nach einer Stunde der Ausgleich für Paris durch einen Strafstoß von Dembélé. Die Entscheidung fiel erst im Elfmeterschießen. Arsenals Eze schoss den Ball weit neben das Tor. Torwart Raya hielt einen Schuss des Parisers Nuno Mendes, aber dann schoss Arsenals Gabriel den Ball an die Latte. Die Entscheidung.
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1: The Pretty Reckless bitten zur Beichte. Ja, tatsächlich, ist eine ziemlich ungewöhnliche Aktion, zu der die amerikanische Rockband jetzt aufgerufen hat. Über eine neu eingerichtete Website könnt ihr als Fans eure Beichte ablegen. Über all die Dinge, die ihr entweder schon getan habt oder euch nicht traut, laut auszusprechen. Was The Pretty Reckless mit den Geständnissen der Fans vorhaben, wissen wir jetzt noch nicht. Vermutlich hat die Aktion aber was mit ihrem neuen Album Dear God zu tun, das in einem Monat erscheint. Ein Riesenvorstoß in Sachen Bauregelung und für die Clubkultur, den hat jetzt die Bundesregierung auf den Weg gebracht. Endlich mal gute Nachrichten. Demnach sollen Musikclubs im Baurecht künftig als Kulturorte gelten und nicht mehr wie bisher als Vergnügungsstätten. Das unterscheidet sie dann ab sofort zum Beispiel von Spielhallen, Sexkinos oder Wettbüros. Ein wichtiger Schritt, um die Live-Musikszene in Deutschland zu schützen und weiter auszubauen. Danke dafür. Was sind wohl die teuersten Schallplatten aller Zeiten? Ein britischer Online-Marktplatz für Antiquitäten hat jetzt eine entsprechende Liste veröffentlicht. Und auf Platz 1 ist eine Ausgabe des legendären White Albums der Beatles, die bei einer Versteigerung stolze $790.000 eingebracht hatte. Auf den nächsten beiden Plätzen befinden sich LPs aus der ähnlichen Generation. Und zwar haben wir die Sex Pistols, Queen und Led Zeppelin ebenfalls in der Top 20.
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3: Ich bin Sophie Gareis. Es ist 6 Uhr. Guten Morgen. Nach einer Kampfabstimmung beim Bundesparteitag ist Wolfgang Kubicki der neue Vorsitzende der FDP. Der bisherige Vizechef setzte sich gegen die überraschend gegen ihn angetretene Europapolitikerin Strack-Zimmermann durch mit knapp 60%. Zum Generalsekretär wählten die Delegierten den früheren bayerischen FDP-Chef Martin Hagen. Wochenlang wurde vor dem ganztägigen Protest und der damit zusammenhängenden Sperre am Brenner in Österreich gewarnt. Am Ende ist das große Chaos aber ausgeblieben. Rund 5000 Menschen waren vor Ort, um gegen den zunehmenden Verkehr am Alpenpass zu protestieren. Trotzdem gab es kaum Behinderungen auf den Straßen, auch nicht auf den Ausweichstrecken, so der Autobahnbetreiber. Paris Saint-Germain ist der alte und neue Champions-League-Sieger. Die Franzosen haben das Finale am Abend gegen den FC Arsenal nach Elfmeterschießen für sich entschieden mit 5:4. Der Deutsche Kai Havertz verpasste mit Arsenal den Triumph. Er schreibt mit seinem Tor in der 6. Minute aber Fußballgeschichte. Der Nationalspieler wurde damit zum ersten deutschen Spieler, der in 2 verschiedenen Champions-League-Endspielen getroffen hat. Auch im Finale 2021 hatte er das 1:0 erzielt. Damals für Chelsea gegen Manchester City.
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9: Ich bin Sophie Gareis, es ist 7 Uhr, guten Morgen. Neuanfang für die FDP im Bund. Bei ihrem Bundesparteitag haben die Liberalen das FDP-Urgestein Wolfgang Kubicki zu ihrem neuen Vorsitzenden gewählt. Er hat damit auch die Kampfabstimmung gegen seine Herausforderin Strack-Zimmermann gewonnen. Kubicki warb bei seiner Rede in Berlin gestern für Wirtschaftswachstum. In Deutschland fehlen rund 2000 Strafverfolger bei den Staatsanwaltschaften, das sagt der Deutsche Richterbund. In fast allen Bundesländern müssten 3 Ermittler die Arbeit von 4 tun, so Verbandsgeschäftsführer Sven Rehwehn in der Bild-Zeitung. Dadurch würden Strafverfahren immer länger dauern und kleinere Fälle immer öfter vorzeitig eingestellt werden. Es war ein Krimi bis zur letzten Minute. Paris Saint-Germain hat am Abend das Champions-League-Finale gegen den FC Arsenal gewonnen und damit seinen Titel verteidigt. 5 zu

0: 4 siegten die Franzosen nach Elfmeterschießen.
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1: Ja, Sonntag Nummer 22 in 2026. Heute wird ja auch darüber abgestimmt, ob Hamburg Olympische Spiele haben will. Und ja, wer Hamburg liebt, wünscht der Stadt Aufmerksamkeit. Aber vielleicht nicht um jeden Preis. Denn so nachhaltig die Spiele auch geplant werden, die gigantischen Verkehrsströme und Flugreisen bleiben. Schöpfung bewahren heißt manchmal bewusst Ja zur Schöpfung zu sagen. Und dann halt Nein auf dem Stimmzettel. Nicht, weil es gegen was geht, sondern weil was bewahrt werden soll. Und eigentlich wäre es ja auch noch schade, wenn Hamburg erst Olympia bräuchte, damit die Stadt barrierefreier wird, noch lebenswerter und noch schöner. Die Abstimmung jedenfalls läuft noch bis 18 Uhr. Geht hin, jede Stimme zählt. Damit noch fixen Gruß nach Nürnberg. Los geht's.
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1: Guten Morgen also an diesem Sonntag. Und bevor der Hochzeitsmonat Mai endgültig vorbei ist, haben wir nochmal über den Tellerrand geschaut und Hochzeitsbräuche auf der ganzen Welt uns angeschaut. Mein Kirchenkollege Marc hat zum Beispiel in Kenia einen interessanten festlichen Brauch entdeckt.
3: Dass der Vater der Braut vor den Kopf und auf die Brust spuckt, weil das Glück bringen soll. Wäre das nichts? Oder mal nach Indonesien geschaut, da ist es Sitte, dass man 72 Stunden nach der Vermählung nicht aufs Klo geht. Das wird sogar von der Familie überwacht. Da ist auch Pipi nicht erlaubt. Soll auch Glück bringen und die Ehe stärken.
1: Auf jeden Fall trainiert das die Blase. In Südkorea geht's härter zu. Dem Bräutigam werden die Füße zusammengebunden und dann wird mit einem getrockneten Fisch auf die Fußsohlen geschlagen. Das soll Standhaftigkeit bringen.
3: Apropos Fisch, in Schottland schmeißen sie mit Fischabfällen, aber auch faulen Eiern oder mit Milch nach der Braut. Manchmal auch auf beide, während das Paar durchs Dorf geführt wird.
1: Auch wenn's Glück bringen soll, riechen tut vielleicht nicht so gut. Wir bleiben noch bei Nahrungsmitteln. Marc, in Armenien hast du noch was Herrliches entdeckt.
3: Da legt die Schwiegermutter Brot unter die Achseln des Paares, um böse Geister fernzuhalten. Und weil es ja schade ums Brot wäre, wird das dann später auch gegessen.
1: Hochzeitsbräuche international. Danke, Marc. Hier Golden Earring und die lange Version von Twilight Zone. Guten Morgen.

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2: Guten Morgen. Mit 85 Jahren nochmal raus aus der Wohnung. Das muss Ilse Rönnfeld aus Hamburg. Dabei war sie in ihrer Wohnung lange sehr glücklich.
3: Also 54 Jahre waren das jetzt genau im Januar. Und die Kinder sind groß geworden und wir haben auch damals gesagt, hier wollen wir nie wieder weg.
2: Nun muss sie ausziehen. Ilse ist nicht mehr gut zu Fuß und schafft die Treppen zum zweiten Stock nicht mehr. Und einen Fahrstuhl gibt's nicht. Der Umzug hatte ihr lange große Sorgen gemacht. Denn bezahlbarer Wohnraum, wissen wir, ist knapp in Hamburg. Mit ihrer Rente kann sich Ilse auch nicht jede Wohnung leisten. Und in ihrer Umgebung fühlt sie sich eigentlich sehr wohl.
3: Man hat sich um das Umfeld gewöhnt. Man hat sich einen Bekanntenkreis aufgebaut. Ich habe meinen Sportclub hier in der Nähe. Also deswegen möchte ich auch möglichst jetzt hier in der Gegend bleiben.
2: Dazu kommt dann, dass ihr Mann noch in ihrer Wohnung ein paar Wände mit Holz vertäfelt hat. Und das alles muss vor dem Auszug wohl weg und kann teuer werden, weiß Ilse. Ihre Nachbarin hatte bei ihrem Umzug ähnliche Erfahrungen.
3: Und die hat sowieso sehr, sehr wenig Geld. Und pro Zimmer 200 Euro. Bei mir wären das aber ja noch ein bisschen mehr, ne? Und wenn dann auch noch die Entfernung der Tiefelung kommt, das wird dann wohl ein bisschen happig.
2: Und erst nach endlosen Behördengängen konnte Ilse eine seniorengerechte Wohnung finden. Immerhin in der Umgebung. Warum nun Umzüge für viele Rentnerinnen und Rentner so eine Belastung sind, das gibt's ziemlich genau in einer halben Stunde. Übrigens nach den Broilers. Und jetzt schon kennen wir Slate. Guten Morgen.

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4: Ich bin Sophie Gareis. Es ist 8 Uhr. Guten Morgen. Wolfgang Kubicki ist neuer Bundesvorsitzender der FDP. Der 74-Jährige setzte sich beim Parteitag in Berlin in einer Kampfabstimmung gegen die Europapolitikerin Strack-Zimmermann durch. Diese kandidierte überraschend gegen ihn. Mit Blick auf die Landtagswahlen im September in Sachsen-Anhalt und Mecklenburg-Vorpommern sagte Kubicki, die FDP werde kämpfen. Viele private Vermieter scheuen sich davor, ihre Immobilien energetisch zu sanieren. Das zeigt eine Umfrage des Instituts der deutschen Wirtschaft. Fast 60% planen demnach keine Maßnahmen für neue Heizungen oder Dämmungen. Der Gebäudesektor ist zentral, um das Ziel der Klimaneutralität in Deutschland bis 2045 zu erreichen. Es ist der letzte Test vor der Reise zur Fußball-WM in die USA. Am Abend muss die deutsche Fußballnationalelf in Mainz gegen Finnland ran. In der ausverkauften Arena wird auch der 18-jährige Bayern-Profi Lennart Kahl erstmals in der DFB-Startelf stehen. Anpfiff ist um 20.45 Uhr.
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2: Guten Morgen. Eine bezahlbare Wohnung in Hamburg zu finden, das Problem kennen wohl viele. Und gerade für ärmere Menschen ist ein Umzug deshalb eine große Belastung. Aber davon gibt es in Hamburg immer mehr.
3: Ja, wir sehen steigende Zahlen. Allein seit der Pandemie sind es 20.000 mehr Betroffene, von Armut Betroffene. Wir sprechen über fast 400.000 Menschen in Hamburg.
2: Weiß Claudia Langholz von der Diakonie Hamburg. Betroffen sind vor allem auch die Working Poor, also Menschen, die arbeiten, aber deren Gehalt trotzdem nicht ausreicht. Aber zum Beispiel auch Kinder in Hamburg leiden unter Armut.
3: Tatsächlich sind Menschen aller Altersgruppen betroffen. Und ältere Menschen entscheiden manchmal, gebe ich Geld für Medikamente oder fürs Heizen aus. Das ist tatsächlich dramatisch.
2: Die Diakonie will auf das Thema drauf. Deswegen hat sie ein Treffen organisiert zwischen Betroffenen und Politikerinnen und Politikern. Ein großes Thema dabei war der Mangel an bezahlbarem Wohnraum. Und mit dabei Ilse Rönfeld, die von ihren Erfahrungen mit ihrem Umzug berichtet. Denn obwohl sie die neue Wohnung hat, ist sie
4: irgendwie ein bisschen traurig irgendwie, ne? Also ich glaube schon, dass ich nachher anfange zu heulen, wenn es soweit ist. Wenn es dann ganz eng wird und die Wohnung wird immer leerer, ich glaube, dann sage ich, bring mich gleich darüber. Ich will den Rest hier gar nicht sehen.
2: Mehr zu Armut und Altersarmut gibt es auf der Website der Diakonie. Und in dem Fall leider irgendwie passend zum Thema Praying for a Miracle, also beten für ein Wunder. Erik Grünwald.

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0: Oh, plötzlich fertig. Tonic, You Wanted More.
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0: Guten Morgen. In weniger als 2 Wochen geht's hier los. Die Fußball-WM in den USA, in Kanada und in Mexiko. Viele Fans fiebern schon und vielleicht werden auch schon die ersten Tippspiele angeleiert. Nun kommt das Aber. Denn für einige ist dieser Fußballspaß gefährlich. Stichwort Sportwetten und Glücksspielsucht.
2: Die Einstellung ist auch, hallo, ich habe Ahnung von Sport, also kann ich damit doch auch Geld verdienen. Aber jede Sportart hat so viele Zufälligkeiten in sich, im Spiel drin. Und deswegen kann man Sportwetten nicht lernen, sondern es ist ein Glücksspiel.
0: Warnt Suchtberater Veit Wenhag. Und deshalb fordert er ein Verbot für Sportwettenwerbung vor 21 Uhr. Und 9 von 10 Menschen, die er berät, sind übrigens Männer. Und die verschulden sich hart für ihre Wettsucht. Zum Beispiel mit Handyverträgen.
2: Da hat jemand 12 solcher Verträge abgeschlossen, 12 Smartphones verkauft, die Kohle verspielt. Und da kann man ja sich ausrechnen, was 12 mal, ich sag mal 50 Euro im Monat dann bedeutet. Das geht dann bis in die Privatinsolvenz und so weiter.
0: Wo wir schon beim Smartphone sind, auch Fußball-Apps haben da ein Risiko, weil wir unser Team verbessern können, indem wir Geld investieren. Außerdem wird wie in der Werbung der Schein erzeugt.
2: Als wäre das klar, wenn ich Ahnung von Sport habe, dann kann ich damit auch Geld gewinnen.
0: Aber ist halt nicht so. Bei Sportwetten also lieber vorsichtig sein und beim Tippspiel im Freundes- oder Kollegenkreis vielleicht nicht um Knete, sondern um bunte Punkte spielen. Und hier Led Zeppelin, Whole Lotta Love.

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8: Ich bin Sophie Gareis, es ist 9 Uhr, guten Morgen. Wolfgang Kubicki ist neuer Bundesvorsitzender der FDP. Der 74-Jährige setzte sich beim Parteitag in Berlin in einer Kampfabstimmung gegen die Europapolitikerin Strack-Zimmermann durch. Sie hatte überraschend gegen ihn kandidiert. Nach seinem Sieg sagte Kubicki:
9: Ich nehme die Wahl an und ich spüre die Bürde der Erwartungen. Und ich will versuchen, mit euch allen, mit Ihnen allen, dieser Bürde gerecht zu werden.
8: Wolfgang Kubicki auf dem Bundesparteitag in Berlin. Das BAföG für Studierende könnte möglicherweise doch nicht erhöht werden. Bundesforschungsministerin Beer rechnet nicht mit einer schnellen Reform der Ausbildungsförderung. Im Koalitionsvertrag hatten Union und SPD angekündigt, das BAföG in einer großen Novelle zu modernisieren und zu erhöhen. Die Reform werde jetzt aber nicht mehr von den Regierungsfraktionen unterstützt, so Beer in den Funke-Zeitungen. Paris Saint-Germain hat das Fußball-Champions-League-Finale gewonnen. 5:4 setzte sich PSG nach Elfmeterschießen gegen den FC Arsenal durch. Im Anschluss an das Spiel kam es in der französischen Hauptstadt zu zahlreichen Auseinandersetzungen. 80 Personen wurden festgenommen.
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0: Guten Morgen. Raketen, Sirenen, Schutzräume, das alles gehört für den deutschen Priester Stefan Wall zum Alltag und das seit Jahren. Er lebt nämlich in Ost-Jerusalem und er erlebt den Konflikt zwischen Israelis und Palästinensern unmittelbar. Und jetzt bei der Buchvorstellung hier in Hamburg, da hat er gesprochen über das Leid auf beiden Seiten.
2: Das erschreckt mich dann immer auf beiden Seiten. Das erschreckt mich auch morgens im Gaza-Krieg, wenn ich die steigenden Zahlen gehört habe von Opfern in Gaza selber, die nur eine Zahl waren. Und gleichzeitig dann aber auch das Bild von einem israelischen Soldaten, der in der Nacht gefallen ist.
0: Ja, du, der Soldat mit Namen, die Opfer nur als Zahl. Wall sagt aber, hinter jeder Zahl stehen natürlich auch Menschen und Familien. Trotz aller Gewalt setzt er auf Begegnung und Verständigung. Und die Hoffnung auf Frieden hat er auch nicht aufgegeben.
2: So, wir haben furchtbare Geschichten hinter uns, ne? Und wir haben uns so viel Leid zugefügt. Aber jetzt lass uns mal gucken, wie wir mit unseren beiden fantastischen Völkern in diesem wunderbaren Land was Schönes hinbekommen.
0: Das Buch von Stefan Wall ist keine Reportage, sondern eine Sammlung seiner Gedichte und Meditationen. Es heißt Lebenskeck trotz allem. Hier gleich Rise Against und jetzt schon, wir hören es, das ist ZZ Top.

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0: unvermutet sanft die Stimme von Michael Hutchins, weil Beautiful Girl ist nicht etwa irgendwer, sondern Andrew Farris. Er war ganz ergriffen von der Geburt seiner Tochter.
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0: Guten Morgen. Wenn zwei sich streiten, na, dann freut sich der Dritte. Aber was, wenn denn der Dritte stattdessen den Streit schlichtet? An vielen Schulen werden Kinder zu Streitschlichtern ausgebildet. Auch an den katholischen Schulen im Erzbistum Hamburg. Drittklässlerin Sovi macht das Training zweimal pro Woche.
2: Man lernt, dass man auf der Seite von beiden Kindern ist und nicht nur auf der von dem Kind, das man zum Beispiel lieber mag.
0: Nicht parteiisch sein und fair bleiben, das ist wichtig bei der Streitschlichter-Ausbildung. Genauso wichtig ist es, miteinander zu reden und zuzuhören. Das findet auch Miller Kapp. Sie ist die Leiterin der Ganztagsbetreuung an der Schule am Weiher und betreut die Streitschlichtenden.
3: Das ist natürlich der Schlüssel in der Streitschlichtung. Ich sage dir, was meine Bedürfnisse sind, wo meine Verletzung liegt und ich höre dir zu, was deine Verletzung ist und wo dir vielleicht der Schuh drückt. Und danach haben wir die Möglichkeit, eine Lösung zu finden und verstehen einander besser. Also reden ist da auf jeden Fall der Schlüssel.
0: Im Streitschlichter-Training, da treffen sich 10 Schüler zweimal die Woche für eine Stunde am Nachmittag. Gemeinsam spielen die Kinder dann Streitszenen durch. Der 11-jährige Leonhard findet das cool und Leonhard und seine Freunde sind jede Pause Fußball spielen und auch da kommt es zu Meinungsverschiedenheiten.
4: Also ich probiere immer der Schlichter zu sein, aber ich bin halt nicht heilig. Manchmal provoziere ich auch die anderen, muss ich sagen, aber das ist sehr, sehr selten. Na, jetzt bin ich auch gesagt so ein Streitschlichter.
0: Und das mit Erfolg. Seitdem es das Training gibt, ist es offenbar friedlicher auf dem Pausenhof. Und mit der Erkenntnis, dass man manchmal auch was tun muss, um die eigene Welt zu verbessern. Schließt sich die heutige Ausgabe von God on Air, der Kirchensendung auf Rockantenne Hamburg. Am Mikrofon winkt auch nach Nürnberg Arthur Fischer-Meni, der geht es gleich noch schnell zur Abstimmung. Der wünscht euch aber auch einen fröhlichen, einen friedlichen und auch einen gesegneten Sonntag.

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3: Ich bin Sophie Gareis, es ist 10 Uhr, guten Tag. Morgen startet der neue Monat Juni und damit gibt's auch wieder einige Änderungen. Ab dem 19. Juni zum Beispiel muss es beim Online-Shopping einen gut sichtbaren Widerrufsbutton geben, das ist dann Pflicht. Hersteller von Honig und Milch müssen genauere Angaben zur Herkunft und Herstellung ihrer Produkte aufs Produkt schreiben. Und zum Ende des Monats endet außerdem der seit Mai geltende Tankrabatt. Der Protesttag am Brenner gegen die Verkehrsflut ist ohne das befürchtete Chaos zu Ende gegangen, trotz der stundenlangen Sperrung. Seit dem Abend ist der Alpenpass wieder freigegeben. Aber auch danach gab es verhältnismäßig und auffallend wenig Autofahrer. Experten vermuten, dass viele Urlauber jetzt in den nächsten Tagen den Brenner passieren könnten. Könnte die deutsche Tennis-Nummer 1 Alexander Zverev bei den French Open in diesem Jahr seinen ersten Grand-Slam-Titel holen? Nachdem seine größten Konkurrenten ausgeschieden sind, gilt der 29-Jährige als Top-Favorit in Paris. Heute ab 3:30 muss Zverev gegen den Niederländer Jesper de Jong ran. Es geht um den Einzug ins Viertelfinale.
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0: Was ein schöner Song. Toto mit Afrika hier auf Rockantenne Hamburg. Ich wünsche euch einen richtig schönen Sonntag.
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0: Ich bin mir sicher, ihr hattet schon mal so einen Moment. So einen richtigen Geistesblitz, wo ein einfach die Inspiration getroffen hat, wie einen Goldbarren gegen den Hinterkopf. Und um solche glorreichen Momente in der Rockmusik soll es sich heute drehen, denn manchmal braucht man gar nicht lange, um etwas Besonderes zu schaffen. Welche sind die größten, besten Rocksongs, die in der kürzesten Zeit entstanden sind? Gleich vorne raus habe ich ein richtig dickes Ding für euch, denn wusstet ihr, dass einer der Songs von Queen, We Will Rock You, eine komplett spontane Idee gewesen ist? Brian May hat das Ding zusammengeworfen, nachdem auf einem Queen-Konzert das Publikum spontan in dieses ikonische Bum-Bum-Chuck verfallen ist, was jetzt synonym mit dem Song und mit Queen ist. Oder hat er sich gedacht, komm, schreib da mal eben so als entspannte Mitmachnummer einen Song runter, wird ja vielleicht ganz nett sein. Ja, und aus so einer spontanen Idee ist Rockgeschichte geworden. So schnell kann's gehen. Mehr solcher Geschichten den ganzen Sonntag hier auf Rockantenne Hamburg. Und jetzt natürlich Queen. Hier ist We Will Rock You.

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0: Die Wallflowers hier auf Rockantenne Hamburg, das war One Headlight. Kurz und knapp, so geht's heute zur Sache.
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0: Geht um die besten, um die größten Rocksongs, die ganz, ganz schnell entstanden sind. Als nächstes habe ich die Geschichte der Goo Goo Dolls und ihrer Riesenballade Iris. Und das ist ein wildes Ding. Folgende Szene. Der Sänger der Goo Goo Dolls, John Resnick, verlässt ein Kino und hat sich gerade ein Vorab-Screening des Films City of Angels angeschaut. Nicolas Cage spielt einen Engel, verliebt sich in einen Menschen in L.A. Alles gar nicht so wichtig, besonders auch, weil Resnick den Film eigentlich ziemlich scheiße fand, aber trotzdem unbedingt einen Song für den Soundtrack schreiben wollte, denn auf der gleichen Scheibe würden U2 und Peter Gabriel drauf sein und er hatte einfach Bock, auf dem gleichen Album stattzufinden. Rennt also auf sein Hotelzimmer und stellt fest, seine Gitarre ist kaputt, zwei seiner Saiten waren gerissen. Er knallt also neue Saiten drauf und das Ergebnis ist ein völlig verstimmtes, seltsam konfiguriertes Instrument. Und in diesem Cocktail seltsamer Umstände, mit einem schlechten Nicolas Cage-Film noch im Kopf und einer Gitarre, die verzerrt und anders als sonst klingt, knallt Resnick Iris in weniger als ein paar Stunden runter. Er hat es später in Interviews als fast ein Geschenk von Gott beschrieben, der Song sei einfach zu ihm gekommen. Und so wurde an diesem seltsamen Nachmittag mit einer kaputten Gitarre in einem Hotel Rockgeschichte geschrieben. Ich mag solche Geschichten. Jetzt von mir für euch hier die Goo Goo Dolls mit Iris auf Rockantenne Hamburg. Guckt mal, ob ihr Resnicks verzerrte, kaputte Gitarre raushören könnt.

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5: Ich bin Sophie Gareis. Es ist 11 Uhr. Guten Tag. Neuer Monat, neue Regelungen. Ab Juni ändert sich für Verbraucher wieder einiges. Der Widerrufsbutton beim Online-Shopping wird Pflicht. Damit sollen Verträge genauso leicht wieder gekündigt werden können, wie sie geschlossen wurden. Für Public-Viewing-Veranstaltungen zur WM gelten bei uns in Deutschland außerdem befristete Ausnahmen beim Lärmschutz. Und der Tankrabatt läuft zum Ende des Monats aus. In Deutschland fehlen rund 2000 Strafverfolger bei den Staatsanwaltschaften, das sagt der Deutsche Richterbund. Dadurch würden Strafverfahren länger dauern und kleinere Fälle immer öfter vorzeitig eingestellt werden, so Verbandschef Sven Rehbeen in der Bild. Es brauche dringend mehr Geld vom Bund für Justizstellen und Digitalisierung. Es ist der letzte Test vor der Reise zur Fußball-WM in die USA. Am Abend muss die deutsche Fußballnationalelf in Mainz gegen Finnland ran. Da Manuel Neuer wegen einer Wadenverletzung noch nicht für sein Comeback bereit ist, wird Oliver Baumann im deutschen Tor stehen. Anpfiff ist um 20.45 Uhr.
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0: wie geil, ein absolutes Brett. Die Guano Apes mit Open Your Eyes hier auf Rockantenne Hamburg. Jetzt machen wir gemeinsam kurzen Prozess.
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0: Es geht um die besten, die größten, die legendärsten Rocksongs, für die nicht 5 Jahre im Studio gemietet werden musste, für die kein Team an Autoren monatelang sich in Räume eingeschlossen hat. Nee, es geht um die allerbesten Rocksongs, die auf die schnellste und kürzeste Art entstanden sind. Manchmal ist ein kurzer Moment der Inspiration nämlich alles, was nötig ist, um was wirklich Legendäres zu schaffen. Und dieser nächste Song hier ist ein gutes Beispiel dafür. Es geht nämlich um Smoke on the Water von Deep Purple. Es sind die 70er, die Band ist auf dem Weg ins schweizerische Montreux, um ihr Album Machine Head im mobilen Studio der Rolling Stones in einem Casino dort aufzunehmen. Dazu wird es allerdings nie kommen, denn das Casino von Montreux fackelt ab. Die Jungs von Deep Purple beobachten das Ganze von ihrem Hotel aus und sehen zu, wie dichte Rauchschwaden über den Genfer See ziehen. Und das war der Moment für Bassist Roger Glover. Rauch über dem Genfer See. Smoke on the Water. Nach diesem Geistesblitz war die tatsächliche Entstehung des Songs eine blitzschnelle Angelegenheit. Das vielleicht berühmteste Stück Bassgitarre ist dann nämlich als eine der ersten Aufnahmen der Session entstanden, als die Band endlich wieder aufnehmen konnte. Rockgeschichte aus dem Handgelenk geschüttelt. Jetzt hier für euren Sonntag auf Rockantenne Hamburg. Natürlich Deep Purple. Die Gitarrennoten, die wir alle nur zu gut kennen. Hier ist Smoke on the Water.

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0: Was ein schönes Ding. Heaven, Bryan Adams hier auf Rockantenne Hamburg. Jetzt ist Zeit, einfach mal nicht so viel nachzudenken.
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0: Denn es geht um die allerbesten Rocksongs, die quasi spontan entstanden sind, in der kürzesten Zeit. Dass es manchmal besser ist, wenn man einfach so frei von der Leber wegspielt, dafür sind das beste Beispiel Black Sabbath. Denn ihr absoluter Überhit Paranoid war nicht geplant. Kaum zu glauben, aber als die Band an ihrem zweiten Album gearbeitet hat, damals stand der Name Paranoid übrigens noch nicht fest, fehlte den Produzenten, nachdem alles so besprochen und geplant war, noch ein kurzer Song. Maximal 3 Minuten. Man brauchte quasi noch so einen Lückenfüller. Und da haben sich die Jungs angeguckt und haben gesagt, klar, machen wir. Gitarrist Tony Iommi hat einfach mal ein kleines Riff hingeknallt, mal eben einen Songtext runtergekritzelt. Ozzy hat das Ding direkt vom Zettel eingesungen und fertig war das Ding. Angeblich weniger als 30 Minuten. Und das Ergebnis ist ein Song, über den wir vermutlich noch in einem Jahrhundert reden werden. Geil, oder? Ich mag solche Stories. Jetzt das Ergebnis von 30 Minuten Rumgeschrammel im Probenraum. Hier ist Paranoid von Black Sabbath.

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1: Ich bin Sophie Gareis. Es ist 12 Uhr. Guten Tag. Die FDP setzt ihren Bundesparteitag in Berlin heute mit inhaltlichen Beratungen fort. Zum Auftakt des Parteitags gestern wurde Vizechef Wolfgang Kubicki zum neuen Bundesvorsitzenden gewählt. Die Liberalen wollen heute über die stockenden Reformen sprechen. Sie fordern ein Wirtschaftswachstum und der soll erreicht werden, indem Bürokratie abgebaut und Subventionen gekürzt werden. Das BAföG für Studierende könnte möglicherweise doch nicht erhöht werden. Bundesforschungsministerin Beer rechnet nicht mit einer schnellen Reform der Ausbildungsförderung. Im Koalitionsvertrag hatten Union und SPD angekündigt, das BAföG zu modernisieren und zu erhöhen. Die Reform werde jetzt aber nicht mehr von den Regierungsfraktionen unterstützt, sagte Beer den Funke-Zeitungen. Viele private Vermieter scheuen sich davor, ihre Immobilien energetisch zu sanieren. Das zeigt eine Umfrage des Instituts der deutschen Wirtschaft. Fast 60% planen demnach keine Maßnahmen für neue Heizungen oder Dämmungen. Und das, obwohl der Gebäudesektor zentral ist, um das Ziel der Klimaneutralität in Deutschland bis 2045 zu erreichen.
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0: Die Offspring, die haben's drauf. Why don't you get a job hier auf Rockantenne Hamburg? Jetzt heißt es nicht lang fackeln.
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0: Da dreht sich heute alles um die allerbesten, die legendärsten Rocksongs, die in der kürzesten Zeit entstanden sind. Denn wirklich viele legendäre Stücke Rockgeschichte waren die Ergebnisse von so einem kurzen Moment der Inspiration. So zum Beispiel auch, man mag es kaum glauben, Satisfaction von den Rolling Stones. Es ist fast ein Klischee, denn Keith Richards beschreibt, dass das ikonische Riff, das diesen Song so trägt, in einem Traum zu ihm gekommen ist. Ist aufgewacht, hat das Ding am nächsten Tag Mick Jagger vorgespielt und der war so inspiriert, dass er in 10 Minuten in einem Hotel in Florida, noch nicht mal in irgendeinem Studio, den Text runtergeschrieben hatte. Eine Nacht gepennt, kurz mal ein bisschen getextet. Fertig war einer der allergrößten Hits der Rolling Stones. Also wenn ihr das nächste Mal mit einer kleinen Melodie im Kopf aufwacht, singt sie irgendwo ein, denn vielleicht könnt ihr damit weltberühmt werden. Jetzt hier auf Rockantenne Hamburg, die Stones mit I Can't Get No Satisfaction. Auf Rockantenne Hamburg.

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0: Was ein Brecher. Quiet Riot mit Come On, Feel the Noise. Hier auf Rockantenne Hamburg. Jetzt ist es wieder Zeit, besonders zu werden.
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0: Besonders schnell und besonders talentiert. Denn es geht um die allergrößten Rocksongs, die in der kürzesten Zeit entstanden sind. Als nächstes eine Person, die ist vermutlich einfach nicht von diesem Stern. Es geht nämlich um David Bowie. Einer seiner Songs beweist wirklich, was für ein besonderer Musiker er ist. Sein Stück Life on Mars. Wir werden das gleich zusammen hören. Es ist wirklich ein durchkomponiertes Stück Rock. Wirklich schön, geht ins Ohr. Und das Ding, diese Melodie, erzählt er im Interview, ist ihm einfach so eingefallen. Er war unterwegs und zack, segelt ihm diese Melodie ins Hirn. Er hat sich dann hingesetzt und bis zum Abend, also noch nicht mal einen kompletten Tag, hat er gearbeitet, bisschen getextet und Melodie und Song waren fertig. Ich will, dass ihr das mal ein bisschen einsacken lasst. Wir hören das jetzt. Live on Mars von David Bowie. Und dieser Song ist ihm voll ausgefertigt quasi zugeflogen und er hat ihn in einem halben Tag runtergeschrieben. Was für ein Musiker. Meine Fresse. Jetzt hier auf Rockantenne Hamburg.

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8: Ich bin Sophie Gareis. Es ist 13 Uhr. Guten Tag. Der FDP-Parteitag will nach der Wahl von Wolfgang Kubicki zum Bundesvorsitzenden jetzt die inhaltlichen Weichen stellen. Seit dem Vormittag diskutieren die mehr als 600 Delegierten in Berlin. Es geht vor allem darum, wie man wieder mehr Wirtschaftswachstum erreichen kann. Idee ist zum Beispiel, 100 der mehr als 900 Bundesbehörden abzuschaffen oder zusammenzulegen. Das dürfte viele Urlauber freuen. In Zukunft gibt es in Italien Geld zurück, wenn man auf einer gebührenpflichtigen Autobahn wegen einer Baustelle zu lange im Stau steht. Das gilt ab morgen. Die Entschädigung können Autofahrer über eine App beantragen. Und Geld gibt sogar schon zurück, wenn die Fahrt auf einer Strecke von knapp 100 Kilometern 10 Minuten länger dauert als sonst. Könnte die deutsche Tennis-Nummer 1 Alexander Zverev bei den French Open in diesem Jahr seinen ersten Grand-Slam-Titel holen? Nachdem seine größten Konkurrenten ausgeschieden sind, gilt der 29-Jährige als Top-Favorit in Paris. Am Nachmittag ab 3:30 muss Zverev gegen den Niederländer Jesper de Jong ran. Es geht um den Einzug ins Viertelfinale.
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1: Schönen Sonntagnachmittag euch auf Rock Antenne Hamburg. Ich bin eure Metal Maus Anna Olmer und in unserem Sonntagsspecial schauen wir heute auf Songs, die erstaunlich schnell entstanden sind. Da wurde nicht jahrelang geredet oder bis zum letzten Ton glatt poliert, sondern da waren Ideen und die waren plötzlich da und haben sofort funktioniert. Seven Nation Army von den White Stripes gehört natürlich dazu. Jack White hatte dieses berühmte Riff 2002 während einer Australien-Tour im Kopf. Damals ist die Band noch durch die ganz kleinen Clubs getourt. Erst war es nur so eine kleine Soundcheck-Idee. Im Studio entwickelte sich daraus dann aber ziemlich direkt der fertige Song. Und das Spannende ist, dieses tiefe Bass-Riff wurde gar nicht mit einem Bass eingespielt. Jack White spielt das auf einer Gitarre durch einen Pitch-Shifter, also macht die Gitarre damit tiefer. Genau diese reduzierte Arbeitsweise passte einfach perfekt zum Sound und Style der White Stripes. 2003 erschien der Song auf dem Album Elephant und wurde innerhalb kürzester Zeit zu einer der bekanntesten Rocknummern aller Zeiten. Hier sind die White Stripes mit Seven Nation Army.

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1: Sonntag auf Rock Antenne Hamburg. Und heute feiern wir Songs, die manchmal gerade deshalb funktioniert haben, weil man nicht ewig an ihnen herumgeschraubt hat. Blitzkrieg Bob von den Ramones ist dafür quasi die Blaupause. Der Song entstand Mitte der 70er aus genau dieser New Yorker Punk-Haltung heraus. Wir machen es kurz, wir machen es direkt und es gibt keine Umwege. Tommy Ramone entwickelte den berühmten Hey, Ho, Let's Go Part und ursprünglich war das eigentlich nur ein simpler Anfeuerungsruf, den sie vorher auf Konzerten schon mehrfach benutzt hatten. Genau darum ging es den Ramones damals auch. Wir machen Songs ohne unnötigen Ballast, keine endlosen Soli, keine komplizierten Konzepte, keine ewig langen Brücken, nee, einfach nur Energie in maximal etwas mehr als 2 Minuten. 1976 erschien Blitzkrieg Bob auf dem ersten Ramones-Album und beeinflusste danach praktisch jede Punkband, die da kam. Hier sind die Ramones auf Rockantenne Hamburg.

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9: Ich bin Jutta Ribrock. Es ist 14 Uhr. Guten Tag. Soll Hamburg sich für Olympia bewerben? Darüber können heute die Menschen in der Hansestadt abstimmen. Noch bis 18 Uhr. Der Hamburger Senat strebt eine Bewerbung für Olympische Spiele in den Jahren 2036, 2040 oder 2044 an. Auch München, Berlin und die Rhein-Ruhr-Region wollen sich bewerben. Studierende können wohl vorerst doch nicht mit einer BAföG-Erhöhung rechnen. Bundesforschungsministerin Beer sagte den Funke-Medien, dass

0: die geplante Reform von den Regierungsfraktionen offenbar nicht mehr unterstützt wird. Wenn bei der Pflege und beim Elterngeld gespart werde, sei es nachvollziehbar, dass an anderer Stelle keine großen zusätzlichen Leistungen gewährt werden könnten. Bundesligist Eintracht Frankfurt ist auf der Suche nach einem neuen Trainer fündig geworden. Adi Hütter kehrt zurück. Der 56-jährige Österreicher übernimmt die Nachfolge des Spaniers Albert Riera. Mit ihm landete die Eintracht auf Tabellenplatz 8 und verpasst damit einen internationalen Startplatz.
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1: Und mit mir, mit Anna Olmer. Moin. Schönen Nachmittag euch auf Rockantenne Hamburg. Heute geht's in unserem Sonntagsspecial um Songs, die oft genau deshalb so gut geworden sind, weil man nicht so lange drüber nachgedacht hat. Whole Lotta Rosie von AC/DC entstand 1977 während der Sessions für Let There Be Rock. Malcolm und Angus Young haben damals extrem schnell gearbeitet. Wenn ein Riff funktioniert hat, dann wurde das genommen. Da wurde nicht nochmal drüber gesprochen, da wurde nicht diskutiert, das wurde nicht tot analysiert, das war gut so, das nehmen wir. Und genau das hört man diesen Songs bis heute auch an. Das Ding rattert, knattert sofort los. Angus Youngs Riff, Phil Rudds trockener Groove und Bon Scott erzählen dazu die Geschichte von Rosie. Basierend auf einer echten Begegnung übrigens mit einer Rosie während einer Tour. Bis heute einer der Songs, bei denen AC/DC live einfach komplett eskalieren und das Publikum natürlich auch. Hier ist Whole Lotta Rosie auf Rockantenne Hamburg.

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1: Sonntagnachmittag auf Rock Antenne Hamburg. Und manchmal sind gerade die Songs am stärksten, die erstaunlich schnell und reduziert entstanden sind. Bob Dylan schrieb All Along the Watchtower 1967. Dylan arbeitete damals bewusst knapper und konzentrierter als auf früheren Alben. Viele Songs entstanden vergleichsweise schnell und wurden bewusst minimal gehalten. Und All Along the Watchtower klingt genau so. Es gibt nur wenige Strophen, kaum ausgeschmückte Bilder, dafür sofort Spannung. Es gibt den Joker, es gibt den Thief, es gibt den Watchtower. Eher so wie so eine düstere Filmszene. Ne? Das ist irgendwie kein klassischer Story-Song. Die später weltberühmte Version von Jimi Hendrix hat den Song dann nochmal größer gemacht und Dylan selbst sagte später mehrfach, dass Hendrix das Stück praktisch neu definiert habe und er mochte die Version sehr, sehr gerne. Er mag sie immer noch gerne. Ich persönlich mag das Original lieber, weil sich das so toll auf Gitarre spielen lässt. Ich bin halt nicht so gut wie Jimi Hendrix. Ich bin halt nur so gut wie Bob Dylan. Es ist ein klassisches A-Moll, G, F, G. Und einfach immer wiederholen. Fertig. Super. Bob Dylan mit All Along the Watchtower. Jetzt bei Rock Antenne Hamburg.

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0: beschlossen wurden. Für Public Viewing-Veranstaltungen zur WM gelten bei uns in Deutschland außerdem befristete Ausnahmen beim Lärmschutz. Der FDP-Parteitag will nach der Wahl von Wolfgang Kubicki zum Parteichef jetzt die inhaltlichen Weichen stellen, vor allem für mehr Wirtschaftswachstum. Die FDP will zum Beispiel das Recht auf Teilzeit begrenzen, auf sozial besonders schutzwürdige Fälle wie Kindererziehung, Pflege von Angehörigen oder berufsbegleitende Weiterbildung. Nach dem Sieg von Paris Saint-Germain in der Champions League ist es in Frankreich zu Ausschreitungen gekommen. Mehr als 400 Menschen wurden festgenommen, davon mehr als 280 allein im Großraum Paris. Zu Zwischenfällen und Plünderungen kam es in rund 15 Städten. Nach Behördenangaben wurden 7 Polizisten verletzt.
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1: Schönen Sonntagnachmittag euch auf Rock Antenne Hamburg. Ich bin eure Metal Maus Anna Olmer. Moin! Heute schauen wir auf Songs, bei denen manchmal eine einzige schnelle Idee gereicht hat. Spirit in the Sky von Norman Greenbaum ist auf jeden Fall so ein Fall. Greenbaum sagte später selbst, dass er den Text in ungefähr 15 Minuten maximal geschrieben habe. Die Inspiration kam ihm nach einer Gospelsendung im Fernsehen. Und obwohl er selbst jüdisch ist, schrieb er danach einen Song voller christlicher Bilder, kombiniert mit einem harten Fassgitarrensound. Und genau diese Mischung macht diese Nummer Ende der 60er so besonders. Spirit in the Sky klang gleichzeitig nach Gospel, aber auch nach Garage Rock und auch nach Hippie. Und das wurde natürlich ein Welthit. Hier ist Norman Greenbaum auf Rockantenne Hamburg mit Spirit in the Sky.

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1: Sonntag auf Rock Antenne Hamburg und heute geht's um Songs, die manchmal aus komplett zufälligen Momenten entstanden sind. Bei Losing My Religion fing alles mit einer Mandoline an. Michael Stipe sagte damals zu Peter Buck völlig nebensächlich: Hast du eigentlich schon mal einen Song mit einer Mandoline gehört? Peter sagte: Nö. Und kaufte sich dann einfach eine, um damit mal so ein bisschen rumzuprobieren. Und er fand richtig schnell Gefallen an dem Instrument und dem Sound. Und dabei entstand diese markante Akkordfolge, die später zum Kern des Songs wurde. Es ist eigentlich gar keine Akkordfolge, es ist alles gezupft. Die Band entwickelte die Nummer dann relativ schnell weiter. Michael Stipe schrieb den Text, ziemlich offen, ziemlich assoziativ. Und daraus wurde für R.E.M. die Single, mit der, wie sie selber sagen, alles anfing. Die Weltkarriere. Und das, obwohl die Band selbst zuerst unsicher war, ob ein Song mit so einer dominanten Mandoline überhaupt im Radio funktionieren würde. Michael? Peter? Ja, das tut er. Tatsächlich ist Losing My Religion der am meisten gespielte Song von R.E.M. im Radio. Hier sind sie mit Losing My Religion bei Rock Antenne Hamburg.

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2: Ich bin Jutta Rebrock. Es ist 16 Uhr. Guten Tag. Morgen startet der neue Monat Juni und damit gibt's auch wieder einige Änderungen. Ab dem 19. Juni zum Beispiel muss es beim Online-Shopping einen gut sichtbaren Widerrufsbutton geben. Damit soll man Verträge ganz einfach kündigen können. Eine weitere Neuerung: Hersteller von Honig müssen genauere Angaben machen und zum Beispiel alle Ursprungsländer aufs Etikett schreiben. Die SPD widerspricht den Aussagen von Forschungsministerin Beer zur BAföG-Reform. Sie hatte angedeutet, dass das BAföG vorerst wohl nicht erhöht wird. Aus der SPD heißt es, die Vereinbarung im Koalitionsvertrag gelte weiter. Unter anderem ist da eine höhere Wohnkostenpauschale vorgesehen. Wie gut ist unsere Nationalmannschaft für die Fußball-WM aufgestellt? Einen letzten Test.

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1: Schönen Nachmittag euch auf Rockantenne Hamburg. Ich bin eure Metal-Maus Anna Olmer. Moin. Heute feiern wir Songs, die oft schneller entstanden sind, als man denkt. Und Song 2 von Blur gehört definitiv dazu. Die Band nahm die Nummer 1997 fast als ironischen Gegenentwurf zum amerikanischen Alternative Rock auf. Song 2 ist kurz, laut, überdreht und bewusst simpel gehalten. Natürlich auch immer mit dem Seitenblick auf Oasis, deren Songakkorde grundsätzlich aus mehreren Zahlen und Buchstaben bestanden. Und für die Nicht-Instrumentenspieler da draußen heißt das einfach übersetzt, umso mehr Zahlen und Buchstaben ein Akkord hat, umso komplizierter und frickeliger ist der. Genau das ist Song 2 nicht. Und deshalb ging die Produktion vergleichsweise schnell. Keine große Songtüftelei, sondern einfach rohe Gitarren, ein wuchtiges Schlagzeug und das Huhu, das später plötzlich überall auftauchte. Natürlich am liebsten gehört als Torjubelsong unseres FC St. Pauli. Hier ist Song 2 bei Rockantenne.

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0: Ärzte, Toten Hosen, die Richtung, da kann ich mitsingen und das ist toll und das gefällt mir am besten.
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1: Zum Abschluss unseres Sonntagsspecials jetzt noch ein Song, der zeigt, wie riesig eine einfache Idee werden kann. Brian May schrieb We Will Rock You nach einem Queen-Konzert, bei dem das Publikum minutenlang weitergesungen hatte. Danach wollte die Band ganz bewusst einen Song schreiben, bei dem die Fans selbst Teil der Musik werden. Und deshalb entstand auch dieses extrem einfache Konzept. Stampfen, Klatschen, Gesang. Eigentlich gibt es nicht mal eine klassische Instrumentalisierung im Vordergrund. Und mal ganz ehrlich, so doof kann man gar nicht sein, dass man diesen Song als Fan nicht hinbekommt. Ich bin eure Metal-Maus Anna Olmer. Hier geht's gleich weiter mit meinem Kollegen Julian Kobis und eurer Top 10. Das sind die 10 heißesten Neueinsteiger der Woche. Von euch gewählt. Online auf rockantenne.hamburg. Vorher, wie versprochen, noch der hier. Isn't Queen auf Rockantenne Hamburg.

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0: Strafe vorerst wohl nicht erhöht wird. Die SPD verweist auf die Vereinbarung im Koalitionsvertrag. Unter anderem ist da eine höhere Wohnkostenpauschale vorgesehen. Der ukrainische Präsident Selenskyj bedankt sich für eine weitere Startrampe des deutschen Flugabwehrsystems IRIS-T. Auf Telegram schreibt er: Wir danken Deutschland für seinen ständigen Beitrag zum Schutz unserer Leute. Dadurch seien tausende Leben gerettet worden. Noch eine Stunde lang können die Bürger in Hamburg darüber abstimmen, ob sich die Hansestadt für Olympia bewerben soll. München will sich ja auch bewerben, außerdem Berlin und die Rhein-Ruhr-Region. Es geht um die Olympischen Sommerspiele in den Jahren 2036, 2040 oder 2044. Voraussichtlich im September entscheidet dann der Deutsche Olympische Sportbund, mit welcher Stadt oder Region Deutschland sich dann beim Internationalen Olympischen Komitee bewirbt.
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2: Mit Julian Kobes, schönen guten Abend. Jetzt hört ihr eure Songs, denn ihr habt entschieden, was läuft. Mit eurem Voting auf rockantenne.hamburg und in unserer App. Da stimmt ihr jede Woche ab, welche heißen Neueinsteiger ihr gerne hören wollt. Auf der 10 diese Woche King Kong, The All-American Rejects, hier für euch auf Rockantenne Hamburg. Genau.

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0: Euer Platz 9, der heißeste Neuansteiger, Too Tough to Die von The Lazies hier auf Rockantenne Hamburg. Finde ich gut.
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0: Der geht diese Woche an Zebrahead mit Smoke Signals from My Couch. Schöne, schnelle Punkrock-Nummer von der kommenden Jubiläums-EP mit dem Namen O. Die Band aus Kalifornien feiert nämlich schon ihren 30. Geburtstag. Die Platte erscheint am 12. August, dauert also noch ein bisschen. Aber dieser Vorbote, Leute, der ist schon mal wirklich vielversprechend. Vergangene Woche noch auf der 10, jetzt 2 Plätze nach oben gerutscht. Hier ist euer Platz 8. Smoke Signals from My Couch von Zebrahead hier auf Rockantenne Hamburg.

0: die Toten Hosen, die Show muss weitergehen. Euer Platz 7 hier auf Rockantenne Hamburg vom allerletzten Hosenalbum Trink aus. Wir müssen gehen, seit Freitag überall zu hören.
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0: Was ein Comeback, Leute. Die schwedische Kultband, sie ist zurück. Nein, nicht aber Europe. Sie haben nach 9 Jahren Pause endlich eine neue Platte angekündigt. Come This Madness wird das Ding heißen, kommt am 25. September raus. Und ihr habt schon einen ersten Vorgeschmack bekommen. Mit One on One haben sie vor einem Monat die erste Single veröffentlicht und vergangenen Sonntag noch auf der 9 gelandet, diese Woche aber hochgeklettert. Euer Platz 6 in den Top 10 hier auf Rockantenne Hamburg. Das sind Europe mit One on One. Ab dafür!

0: Down. Geil, oder? Die kalifornischen Hardrocker hauen voll einen raus mit Safe and Sound. Euer Platz 5 in den Top 10 hier auf Rockantenne Hamburg. Gönnt euch unbedingt die ganze Platte. Sie heißt 8. Seit Freitag ist die Scheibe draußen, wirklich sehr zu empfehlen. Platz 4 steht kurz bevor. Der geht heute an eine Band, die ihr schon Ende Juni live hier bei uns in Rock City Hamburg erlebt. Sie spielen Rock'n'Roll, sie spielen Blues, Country, Punk, einfach wirklich alles. Welche Band ich meine, das hört ihr gleich. Seid gespannt.
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0: Die wählt ihr jede Woche auf rockantenne.hamburg und in unserer App. Wir sind jetzt mittendrin in eurer Top 10 und jetzt geht's auch schon zu Platz 4. Der geht heute an die legendären Punkrocker von Social Distortion. Als Frontmann Mike Ness die Band 1978 gegründet hat, wollte er unbedingt seinen besten Freund Dennis Danell mit dabei haben. Der hatte aber ein Problem, er konnte kein einziges Instrument spielen. Was machst du da? Ness hat einfach gesagt, ach komm, ich hole den mal trotzdem als Gitarristen in die Band. Und es hat sich gelohnt. Er hat gelernt und bis zu seinem Tod im Jahr 2000 hat die Band mit Danell ihre erfolgreichste Phase durchlebt. Ness selber, der ist vor ein paar Jahren an Krebs erkrankt, hat diesen aber besiegt. Und jetzt feiern sie ein Mega-Comeback. Die Vorab-Single aus ihrem neuen Album Born to Kill hält sie schon seit ein paar Wochen auf eurem Treppchen in den Top 10. Heute mal zur Abwechslung auf der 4. Ist auch nicht schlecht, ne? Hier sind Social Distortion mit Born to Kill auf Rockantenne Hamburg.

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1: The Pretty Reckless. Die kann wirklich gar nichts aufhalten. Nicht mal ein gefährlicher Spinnenbiss, so wie Taylor Momsen ihn im April erlitten hat, die Sängerin. Mittlerweile geht's ihr wieder gut, das ist die Hauptsache. Kommendes Wochenende erlebt ihr die Band bei Rock im Park und das Album-Release Ende Juni, das hat sich auch nicht verschoben. Vielleicht ist sie jetzt auch einfach Spider-Girl und unbesiegbar. Irgendwie sowas. Heute gibt's Bronze, euer Platz 3. Hier sind The Pretty Reckless mit When I Wake Up hier auf Rockantenne Hamburg.

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1: Den holen sich Muse. Ihr feiert einfach diesen spacigen Sound mit den dramatischen Orgeln und diesen verzogenen Gitarren. Ist auch wirklich nicht schlecht. Alles unter dem Motto der Platte The Wow Signal. Kommt am 26. Juni raus und spielt auf ein mysteriöses Ereignis aus dem Weltall an. Das erklärt ja schon mal den Stil dieser Songs. Ja, definitiv. Mit Be With You heizen sie die Stimmung auf die Platte schon mal richtig an, kann ich euch sagen. Vergangene Woche haben sie sogar die Goldmedaille geholt. Diesmal gehen sie aber immer noch stabil nach Hause mit Silber. Hier kommt euer Platz 2. Muse mit Be With You hier auf Rockantenne Hamburg.

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1: Ihr habt wie immer entschieden mit eurer Stimme auf rockantenne.hamburg und in unserer App. Und ein Song steht noch aus, Leute. Eure absolute Nummer 1 dieser heißesten Neueinsteiger. Vergangenen Monat haben sie ihre neue Single rausgebracht und sie sind direkt einfach mal auf Platz 1 der US-Charts gelandet. Mit dem Vorboten auf das kommende Album Sanctuary, das am 5. Juni erscheint und auch eine neue Band-Ära einleitet. Das hat zumindest Sängerin Amy Lee gesagt. Na, jetzt wisst ihr es aber, ne? Klar, natürlich Evanescence mit Who Will You Follow? Und da die Nummer so gut bei euch ankommt, solltet ihr euch unbedingt auch den 23. September mal schnell freihalten. Da kommt die Band nämlich zu uns nach Hamburg in die Barclays Arena, präsentiert von Rockantenne Hamburg. Hier sind Evanescence für euch mit Who Will You Follow? Schönen Sonntagabend euch, den verbringt ihr natürlich mit dem besten Rock nonstop hier auf Rockantenne Hamburg.

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8: Ich bin Jutta Rippmark. Es ist 18 Uhr. Guten Abend. Morgen startet der neue Monat Juni und damit gibt's auch wieder einige Änderungen. Ab dem 19.

0: Sie hatte angedeutet, dass das BAföG vorerst wohl nicht erhöht wird. Aus der SPD heißt es, die Vereinbarung im Koalitionsvertrag gelte weiter. Unter anderem ist da eine höhere Wohnkostenpauschale vorgesehen. Bundesligist Eintracht Frankfurt ist auf der Suche nach einem neuen Trainer fündig geworden. Adi Hütter kehrt zurück. Der 56-jährige Österreicher übernimmt die Nachfolge des Spaniers Albert Riera. Mit ihm landete die Eintracht auf Tabellenplatz 8 und verpasst damit einen internationalen Startplatz.
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1: Erik Grönwall, Bad Bones. Erik Grönwall ist nicht unbedingt der geläufigste Name unter allen Rocksängern. Dabei kann der Schwede bereits mit einer beeindruckenden Vita aufwarten. Erik hat 2009 eine schwedische TV-Castingshow gewonnen, war danach 10 Jahre Sänger der Band Heat, bevor er sich 2022 Skid Row angeschlossen hat. Gesundheitliche Probleme haben Erik dann leider gezwungen, die Band wieder zu verlassen. Jetzt ist Erik gesund und munter wieder am Start und liefert mit Bad Bones ein tolles Soloalbum ab, das musikalisch irgendwo zwischen Hard Rock, Classic Rock und einer kleinen Prise Hair Metal geortet ist. Spätestens jetzt haben alle Fans von Eriks alter Band Heat oder auch Kiss and Dynamite die Ohren gespitzt und das zu Recht. Bad Bones von Erik Grönwall ist das Album der Woche auf Rockantenne Hamburg. Und weiter geht's mit einem brandneuen Song daraus.

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0: Es ist 19 Uhr. Guten Abend. Die SPD widerspricht den Aussagen von Forschungsministerin Bär zur BAföG-Reform. Sie hatte angedeutet, dass das BAföG vorerst wohl nicht erhöht wird. Die SPD verweist auf die Vereinbarung im Koalitionsvertrag. Unter anderem ist da eine höhere Wohnkostenpauschale vorgesehen. In Italien gibt es künftig Geld zurück, wenn man auf einer gebührenpflichtigen Autobahn wegen einer Baustelle zu lange im Stau steht. Der Betreiber muss dann die Maut teilweise oder sogar ganz zurückerstatten. Das gilt schon, wenn die Fahrt auf einer Strecke von knapp 100 Kilometern wegen einer Baustelle 10 Minuten länger dauert als üblich. Das Ganze funktioniert über eine App und gilt ab morgen. Tennisprofi Alexander Zverev ist nur noch 3 Siege von seinem ersten Grand-Slam-Titel entfernt. Bei den French Open hat er im Achtelfinale den Niederländer Jesper de Jong geschlagen und steht nun im Viertelfinale. Zverev gilt als Top-Favorit für den Titel, nachdem andere starke Spieler schon ausgeschieden sind.
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1: Ich bin Jutta Rittrock. Es ist 20 Uhr. Guten Abend. Hochspannung gerade in Hamburg. Die Bürger haben heute darüber abgestimmt, ob die Hansestadt sich für Olympia bewerben soll. Die Auszählung läuft seit 18 Uhr und da zeichnet sich bisher eher ein Nein ab. Das offizielle vorläufige Endergebnis wird gegen 22 Uhr erwartet. Ein Hin und Her hat es heute wegen der geplanten BAföG-Reform gegeben. Forschungsministerin Beer hatte angedeutet, dass die Ausbildungsförderung möglicherweise doch nicht erhöht wird. Ihr Ministerium stellte jetzt aber klar, dass die Reform weiterhin zum Wintersemester angestrebt werde. Auch die SPD verwies darauf, dass die BAföG-Reform im Koalitionsvertrag vereinbart ist. Neuer Monat, neue Regelungen. Im Juni tritt unter anderem eine verbraucherfreundliche Pflicht für Online-Shops in Kraft, der Widerrufsbutton. Damit sollen Verträge genauso leicht wieder gekündigt werden können, wie sie geschlossen wurden. Das Ganze gilt ab dem 19.06.
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0: American Dreams.
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3: Ich bin Helen Martin. Schwere Unwetter haben jetzt am Wochenende Teile Deutschlands getroffen. Vor allem in Süddeutschland, Niedersachsen und NRW waren die Rettungskräfte oft im Einsatz. In Bruchsal in Baden-Württemberg sind zwei Menschen bei einem Autounfall durch Aquaplaning ums Leben gekommen. Mehrere Menschen sind bedingt durchs Unwetter verletzt worden, zum Beispiel weil Bäume umgestürzt waren. Hamburg sagt Nein zu Olympia. In einem Bürgerentscheid haben sich die Menschen in der Hansestadt klar gegen eine Olympia-Bewerbung ausgesprochen. Zwar sind noch nicht alle Stimmen ausgezählt, doch laut der Landeswahlleitung ist schon jetzt klar, dass eine deutliche Mehrheit dagegen ist. Somit sind noch München, Berlin und die Rhein-Ruhr-Region im Rennen als Kandidat für die deutsche Olympia-Bewerbung. Ende September entscheidet der Deutsche Olympische Sportbund dann, wer es wird. Auch dieses Jahr zieht es wieder viele zum Urlaub machen nach Italien. Und da gibt es künftig Geld zurück, wenn man auf einer gebührenpflichtigen Autobahn wegen einer Baustelle zu lange im Stau steht. Das Ganze gilt schon ab morgen. Claudia Wächter berichtet aus Rom.
4: Hört sich ziemlich gut an, zumal auch Urlauber aus dem Ausland, also auch aus Deutschland, Entschädigung fordern können, und zwar digital über eine App. Aber Geld zurück gibt's nur, wenn eine Fahrt mindestens 10 Minuten länger dauert als üblich. Und ist das Wetter schuld am Stau oder auch ein Unfall? Dann gibt es gar nichts.
3: Jonas Vingegaard hat den Giro d'Italia gewonnen. Damit darf sich der Däne jetzt als Gewinner aller drei großen Rundfahrten im Radsport bezeichnen. Vingegaard hatte 2022 und 2023 die Tour de France und letztes Jahr die Vuelta gewonnen. Damit gehört der 29-Jährige zu einer Gruppe von nur 8 Radprofis, denen dieses Kunststück gelungen ist.
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2: Ich bin Yves Simon. Der Hamburger Bürgermeister Tschentscher hat die Olympia-Bewerbung der Stadt offiziell wieder zurückgezogen. Damit reagiert der SPD-Politiker auf das Bürgerreferendum, in dem sich die Hamburger gegen eine Olympia-Bewerbung ausgesprochen haben. Jetzt entscheidet es sich zwischen München, Berlin und der Rhein-Ruhr-Region, wer der Kandidat für die deutsche Olympia-Bewerbung wird. Ende September gibt der Deutsche Olympische Sportbund bekannt, wer das Rennen gemacht hat. Umgestürzte Bäume, überflutete Straßen, umgeknickte Strommasten. In Teilen von Deutschland hat es am Wochenende teils schwere Unwetter gegeben. Besonders Süddeutschland, Niedersachsen und NRW waren betroffen. In Bruchsal in Baden-Württemberg sind zwei Menschen bei einem Autounfall durch Aquaplaning ums Leben gekommen. In Osnabrück hat während einer Taufe der Blitz in die Kirche eingeschlagen. Verletzt wurde dabei zum Glück aber niemand. Insgesamt hat es bedingt durch die Unwetter mehrere Verletzte gegeben. Wer soll die steigenden Pflegekosten bezahlen? Aus der Union kommen Vorschläge, Vermögen und gut verdienende Kinder stärker heranzuziehen. Die Deutsche Stiftung Patientenschutz hält davon allerdings wenig. Mehr dazu von Soita Sovali.
3: Konkret geht es um die Idee, erwachsene Kinder schon bei niedrigeren Einkommen an den Pflegekosten ihrer Eltern zu beteiligen. Außerdem hatte die Union vorgeschlagen, im Pflegefall auch selbstgenutzte Immobilien stärker einzubeziehen. Die Stiftung Patientenschutz kritisiert das scharf und warnt vor unnötigen Ängsten bei älteren Menschen.
2: Tennisstar Alexander Zverev hat dem großen Druck bei den French Open im Achtelfinale standgehalten und ist nur noch 3 Siege vom ersten Grand Slam-Triumph entfernt. Der 29-Jährige hat gegen den Niederländer Jasper de Jong mit 7:6, 6:4 und 6:1 gewonnen. Im Viertelfinale trifft Zverev auf den spanischen Jungstar Rafael Jodar.
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3: Ich bin Yves Simon. Test erfolgreich bestanden. Bevor die deutsche Fußballnationalmannschaft in den Flieger Richtung USA steigt, hat das Team von Bundestrainer Nagelsmann gerade das letzte Spiel vorher nochmal auf deutschem Boden deutlich gewonnen. 4:0 hieß es am Ende gegen Finnland. Die Tore für Deutschland haben zweimal Dennis Undaf und jeweils einmal Florian Wirtz und Jamal Musiala geschossen. Das erste Spiel bei der WM, das steht dann am 14. Juni an in Houston, Texas. Da geht's gegen Curaçao. Nein zur Olympia-Bewerbung. Das Bürgerreferendum in Hamburg ist eindeutig gegen Spiele 2036, 40 oder auch 44 ausgefallen. Bürgermeister Tschentscher hat sofort reagiert. Im ZDF hat er bekannt gegeben, dass er die Olympia-Bewerbung schon zurückgezogen hat.
4: Ja, ich bedauere die Entscheidung sehr. Viele, die sich auf die Spiele gefreut haben, viele, die die Kampagne des Senats unterstützt haben, sind enttäuscht. Ich bin es auch. Gleichwohl ist es richtig, eine solch wichtige Frage durch die Bürgerinnen und Bürger selbst entscheiden zu lassen.
3: Weiter im Rennen sind München, Berlin und die Rhein-Ruhr-Region. Wer am Ende das Rennen macht, entscheidet sich Ende September. Der neue FDP-Chef Kubicki schließt eine Zusammenarbeit seiner Partei mit der AfD aus. In einem Interview hat er allerdings auch klargestellt, dass die FDP Anträge nicht davon abhängig machen wird, ob AfD oder Linke zustimmen. Seine innerparteiliche Konkurrentin Strack-Zimmermann hatte weitere Debatten über die Ausrichtung der FDP angekündigt. Die Verteidigungspolitikerin hatte ja kurzfristig beschlossen, gegen Kubicki um das Amt an der FDP-Spitze zu kandidieren. Geld zurück bei Verspätung. Das kennen wir bisher nur von der Deutschen Bahn oder Fluggesellschaften. Aber in Italien können ab morgen Autofahrer ihre Maut zurückerstatten lassen, wenn sie im Stau stehen und sich deutlich verspäten. Das gilt auch für nicht-italienische Staatsangehörige. Die Regel gilt allerdings nur bei Baustellen oder anderen Verkehrsbehinderungen, nicht zum Beispiel bei Unfällen oder Unwettern. Auf 100 Kilometern muss die Fahrzeit mindestens 10 Minuten länger sein. Für eine vollständige Erstattung braucht es mehr als 2 Stunden Verspätung. Beantragt wird die Rückzahlung per App.
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1: The Pretty Reckless bitten zur Beichte. Ja, tatsächlich, ist eine ziemlich ungewöhnliche Aktion, zu der die amerikanische Rockband jetzt aufgerufen hat. Über eine neu eingerichtete Website könnt ihr als Fans eure Beichte ablegen. Über all die Dinge, die ihr entweder schon getan habt oder euch nicht traut, laut auszusprechen. Was The Pretty Reckless mit den Geständnissen der Fans vorhaben, wissen wir jetzt noch nicht. Vermutlich hat die Aktion aber was mit ihrem neuen Album Dear God zu tun, das in einem Monat erscheint. Ein Riesenvorstoß in Sachen Bauregelung und für die Clubkultur, den hat jetzt die Bundesregierung auf den Weg gebracht. Endlich mal gute Nachrichten. Demnach sollen Musikclubs im Baurecht künftig als Kulturorte gelten und nicht mehr wie bisher als Vergnügungsstätten. Das unterscheidet sie dann ab sofort zum Beispiel von Spielhallen, Sexkinos oder Wettbüros. Ein wichtiger Schritt, um die Live-Musikszene in Deutschland zu schützen und weiter auszubauen. Danke dafür. Was sind wohl die teuersten Schallplatten aller Zeiten? Ein britischer Online-Marktplatz für Antiquitäten hat jetzt eine entsprechende Liste veröffentlicht. Und auf Platz 1 ist eine Ausgabe des legendären White Albums der Beatles, die bei einer Versteigerung stolze $790.000 eingebracht hatte. Auf den nächsten beiden Plätzen befinden sich LPs aus der ähnlichen Generation. Und zwar haben wir die Sex Pistols, Queen und Led Zeppelin ebenfalls in der Top 20.
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1: Ich bin Yves Simon. 4:0 gegen Finnland. Das war eine standesgemäße Leistung der deutschen Fußballnationalmannschaft, bevor es in den Flieger nach Chicago geht. In Mainz hat sich das Team von Bundestrainer Nagelsmann schon mal warm geschossen für die anstehende Weltmeisterschaft in den USA, Mexiko und Kanada. 2 der Tore hat Stürmer Dennis Wunder vom VfB Stuttgart geschossen. Dafür gab es Lob vom Bundestrainer.
2: Ich finde, Dennis war sehr gefährlich, hat immer gefährliche Situationen in der Box gehabt, war glaube ich an 3 Toren beteiligt, von dem man ein gutes Spiel gemacht.
1: Julian Nagelsmann im ZDF. Besser lief es für Finnland im Eishockey, denn da ist Finnland am Abend Weltmeister geworden, dank eines 1:0-Siegs nach Verlängerung gegen Gastgeber Schweiz. Hamburg hat wieder Nein zu Olympischen Spielen gesagt. In einem Referendum haben etwa 55% gegen eine Bewerbung für die Sommerspiele gestimmt. Damit konkurrieren München, Berlin und die Region Köln-Rhein-Ruhr um eine deutsche Bewerbung für die Jahre 2036, 40 oder 44. Welche Stadt dann wirklich ins Rennen geht, das will der Deutsche Olympische Sportbund Ende September bekannt geben. Die Nutzung des 500 Milliarden Euro Sondervermögens für Infrastruktur und Klimaschutz bleibt hinter den Plänen zurück. Statt 37,2 Milliarden Euro wurden im letzten Jahr nur etwa 24 Milliarden ausgegeben, heißt es in einem Bericht des Finanzministeriums. Fortschritte gibt es zum Beispiel beim Wohnungsbau, Nachholbedarf aber bei Energie- und Verkehrsinfrastruktur. Finanzminister Klingbeil mahnt deswegen mehr Tempo an. Geld zurück bei Verspätung. Das kennen wir bisher nur von der Deutschen Bahn oder Fluggesellschaften. Aber in Italien können ab morgen Autofahrer ihre Maut zurückerstatten lassen, wenn sie im Stau stehen und sich deutlich verspäten. Das gilt auch für nicht-italienische Staatsangehörige. Die Regel gilt allerdings nur bei Baustellen oder anderen Verkehrsbehinderungen, nicht zum Beispiel bei Unfällen oder Unwettern. Auf 100 Kilometern muss die Fahrzeit mindestens 10 Minuten länger sein. Für eine vollständige Erstattung braucht es mehr als 2 Stunden Verspätung. Beantragt wird die Rückzahlung per App.
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1: Die Toten Hosen, Trink aus, wir müssen gehen. Man soll bekanntlich niemals nie sagen, aber Stand der Dinge ist, Trink aus, wir müssen gehen, ist das ungefähr 20. und leider auch letzte Studioalbum der Toten Hosen. Und es ist ein würdiger Abschied. Die Düsseldorfer pflügen nochmal durch alle Essenzen, die diese Band ausgemacht hat. Mal ist es albern, mal ernst, mal kracht es richtig und mal regieren die leisen Töne.

noch schwierig. Trink aus, wir müssen gehen, im ganzen Kanon der Toten Hosen einzuordnen. Zu sehr steht dieser Lebewohl-Gedanke momentan über diesem Album. Aber eins ist jetzt schon klar, es ist beileibe nicht das schlechteste Album der Hosen. Wir sagen Danke für ein unfassbar großes Stück deutscher Musikgeschichte, freuen uns auf die Abschied-Gigs und hören bis dahin Trink aus, wir müssen gehen, das Album der Woche auf Rockantenne Hamburg. Und deshalb gibt's jetzt auch einen Song daraus.

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4: Ich bin Yves Simon. Zum zweiten Mal nach dem Jahr 2015 haben die Bürgerinnen und Bürger in Hamburg eine Bewerbung für Olympische Spiele abgelehnt. In einem Referendum haben sich fast 55% gegen eine Kandidatur für die Sommerspiele in den Jahren 2036, 2040 oder 2044 ausgesprochen. Das Rennen wird jetzt entschieden zwischen München, Berlin und der Region Köln-Rhein-Ruhr. Nach den Spekulationen über einen möglichen Kanzlerwechsel bekommt Bundeskanzler Merz Rückendeckung auch aus den eigenen Reihen. Vor einem Treffen mit CDU-Politikern in Nordrhein-Westfalen heute stellen sich mehrere Spitzenpolitiker demonstrativ hinter den Kanzler. Für uns berichtet Soita Suvani.
5: Besonders klare Worte kommen aus Schleswig-Holstein. Ministerpräsident Günther hält die Debatte über einen möglichen Kanzlertausch für absurd und sagt, statt über Personen zu reden, sollte sich die Koalition lieber um ihre Reformen kümmern. Auch NRW-Regierungschef Wüst, der ja in der Debatte als möglicher Nachfolger von Merz gehandelt wird, macht bei den Spekulationen nicht mit.
4: Das Hin und Her ums BAföG für Studierende geht weiter. Jetzt hat das Bundesforschungsministerium klargestellt, dass weiter daran gearbeitet wird, dass die BAföG-Reform zum kommenden Wintersemester in Kraft treten kann. Ministerin Beer hatte vorher noch in einem Interview Zweifel aufkommen lassen. Darin meinte sie nämlich, dass sie nicht mehr mit einer BAföG-Erhöhung rechnet, weil ja nicht nur beim Elterngeld, sondern in allen Bereichen gespart werden müsse. Test erfolgreich bestanden. Bevor die deutsche Fußballnationalmannschaft in den Flieger in Richtung USA steigt, hat das Team von Bundestrainer Nagelsmann das letzte Spiel vorher auf deutschem Boden deutlich gewonnen. 4:0 hieß es am Ende gegen Finnland. Die Tore für Deutschland haben zweimal Dennis Undaf und jeweils einmal Florian Wirtz und Jamal Musiala geschossen. Das erste Spiel bei der WM, das steht am 14. Juni an in Houston, Texas. Da geht's dann gegen Curaçao.
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4: Ich bin Yves Simon. Die Bundesregierung bleibt beim Sondervermögen für Infrastruktur hinter ihren Zielen zurück. Laut Handelsblatt sind im letzten Jahr statt der geplanten 37 Milliarden Euro nur 24 Milliarden ausgezahlt worden. Außerdem sind in diesem Jahr von den 109 Meilensteinen, die sich die Regierung vorgenommen hatte, bis Ende Mai gerade mal 26 erreicht worden. Auch wenn die FDP nicht mehr im Bundestag drin ist, die Liberalen wollen der neue Motor für Wirtschaftswachstum und die Partei für einen Wirtschaftsaufschwung werden. Das hat der neue FDP-Generalsekretär Hagen angekündigt und der schwarz-roten Bundesregierung Reformversagen vorgeworfen. Der Leitantrag der Partei fordert unter anderem weniger Bürokratie, Subventionsabbau, niedrigere Unternehmenssteuern und einen flexibleren Renteneintritt. Würde die Union mit einem anderen Bundeskanzler besser dastehen? Eher nicht, das meinen zumindest die meisten Deutschen. In einer Forsa-Umfrage für Stern und RTL glauben 53%, dass CDU und CSU auch mit einem anderen Kanzler nicht erfolgreicher wären als mit Friedrich Merz. 41% sehen das anders. Die Fans können sich entspannt zurücklehnen und auf die Fußball-WM freuen, denn mit 4:0 hat Deutschland das letzte Testspiel vor Abflug in die